0: Jay and Brian, leave the PA and lights still intact for emergency use. Leave if you understand. Thank you.
1: Was ist das hier? Das Tonband. Ich weiß, da wollte ich mich gerade draufsetzen.
2: Was ist denn jetzt?
1: Willst du das hier stehen lassen? Oder wie willst du das machen?
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0: doch auf euren Arsch, Mensch. Setzt euch doch hin. Hey, da müsst ihr alle weggehen vorne. Hey, setzt euch doch einfach mal hin.
1: Das geht doch. Tu mal ja so frei.
2: Thank you.